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5: Coming up, Silver Bumper.
6: Hello and welcome to Celebrate the Magic. I've got Silver Bumper on the way.
5: Pausa.
6: And I'm going to play Pausa. We're too cool to be careless.
5: And now, Chris Lake.
6: First though, let's kick off the show tonight with the latest from Chris Lake and A-Trim. It's called Make You Fight, and we are going to set the mood with this tune tonight.

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0: Coming up, Hot Since 82.
9: Hot Since 82 on the way with Tui Visa with Ooh La La La.
0: Lost Frequencies.
9: And I'm going to play you this week's brand new tune of the week from Lost Frequencies.
0: And now, Sunny Federa.
9: First though, he dropped a brand new album on Friday. Sunny Federa's back, delivering exactly what we expect from him. Classy house music, just like this. Let me be a

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6: Martin Garrix
7: on the way with Ed Sheeran and Repeat It.
6: Another.
7: And I'm going to play you another with 54 Ultra. Talk to you.
6: And now, Fugel.
7: First though, this guy is on fire this year. Return.

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3: 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Coming up.
7: Okay, still to come on the show, Moby and King Boo every time we touch.
3: Bowser.
7: And I'm gonna play you the Bowser and Magnetic.

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6: Coming up in the mix, Medusa. Frankie Rizzardo. And now, this is Adam Port.

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8: 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Coming up in the mix, Kygo.

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5: 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Coming up in the mix, Luch.
6: Luch coming up on One World Radio. The track is called The Future.
5: John Summit.
6: John Summit with Julia Church and Shades.

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2: Coming up in the mix, Didier Sinclair.
8: Didier Sinclair playing soon on your Daybreak sessions.
2: Frankie Rizzardo.
8: Frankie Rizzardo with Shinjuku.
2: And now, this is Tame Impala.

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5: 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Coming up in the mix, Renier Sonneveld.
6: Yeah. Renier Sonneveld and Gordo playing soon.
5: Revo.
6: Revo also on the way with this track.
5: And now, this is Kygo.

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2: Coming up in the mix, Sam.
8: Sam coming up with this track. It's called Say What You Mean.
2: Anima.
8: Anima and Joji's Beautiful. 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
6: 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Coming up in the mix, Barry Can't Swim.
7: Barry Can't Swim has new music. 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
6: Martin
7: brilliant.
6: Garrix.
7: Martin Garrix and Ed Sheeran also on the way with Repeat It, but first here's Sunny Federa.
6: And now, this is Sunny Federa.

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8: Coming up in the mix, Route 94.
9: Route 94, Forget the Girl coming up.
8: Disco Dom.
9: Disco Dom Dombreski with his brilliant remix of MK17, but first his Bob Sinclair.
8: And now, this is Bob Sinclair.

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2: 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Coming up in the mix, Jonas Blue.
11: Jonas Blue, Edge of Desire playing soon.
2: Shane Codd.
11: The Bill bootleg of Get Out My Head from Shane Codd on the way, but first, David Guetta and Bebe Rexha.
2: And now, this is David Guetta

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7: 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Coming up, Revo.

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2: 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Coming up, John Summit.
11: We don't believe it.
2: Agents of Time.
11: With their latest Oblivion.
2: And now, this is Bowser.
11: With Magnetic, welcome to 30 Days Till Tomorrowland 2026.

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3: 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Coming up, Kölsch.
11: And Moments.
3: Medusa
11: with Silence.
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3: And now, in the mix, this is A-Lock
11: with Dive Into Me. And later on, I'll be taking you to the main stage last summer with Fisher on it.

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3: Purple Disco Machine.
4: With Disco Cherry.
3: Chris Lake.
4: With Ease My Mind. And you might be experiencing some nostalgia or feeling a little throwback later on in the mix as I take you back to the year 2013 for a very special mix.
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